0: Wo immer wir auch sein mögen, meistens hören wir Geräusche. Akzeptieren wir sie nicht, stören sie uns. Hören wir ihnen zu, finden wir sie faszinierend. John Cage, 1937.
1: Wherever we are, what we hear is mostly noise. When we ignore it, it disturbs us. When we listen to it, we find it fascinating. John Cage, 1937.
0: Ohrbrücke, Köln, San Francisco von Bill Fontana. Meine Damen und Herren, hier ist der Westdeutsche Rundfunk Köln mit seinem dritten Programm.
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0: Über Satelliten sind uns angeschlossen das American Public Radio mit zahlreichen seiner Stationen in den Vereinigten Staaten von San Francisco bis New York. Außerdem nehmen teil an unserer einstündigen Live-Sendung der Saarländische Rundfunk Saarbrücken, Radio Nacional de España Madrid, Jugoslowenska Radiotelevisija Belgrad und Ljubljana, Radio France Paris und Sveriges Riksradio Stockholm. Seien Sie willkommen zur ersten interkontinentalen Live-Hörspielbrücke zwischen Europa und Nordamerika.
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0: Im Kölner WDR-Studio bei uns zu Gast ist unser Kollege Eric Friesen vom American Public Radio. Mein Name ist Klaus Schöning vom Westdeutschen Rundfunk. Der Westdeutsche Rundfunk mit seiner Hörspielabteilung und das American Public Radio, eine der großen nicht kommerziellen Dachorganisationen des Radios in den Vereinigten Staaten mit über 300 Sendern, haben dieses Radioprojekt von Bill Fontana zusammen entwickelt.
1: This is a special collaboration between Westdeutscher Rundfunk and the more than 300 affiliate stations of the American Public Radio Network in the United States. 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
0: In der nächsten Stunde werden zum ersten Mal in der Geschichte des Radios zwei weit voneinander entfernte Orte über zwei Kontinente hinweg akustisch in einer großen Klangkomposition live miteinander verbunden sein. San Francisco mit der Golden Gate Bridge und Köln am Rhein mit seinen vielen Brücken. Die Idee der Brücke, der Verbindung und Begegnung ist das zentrale Motiv dieses internationalen Projekts.
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0: Die produktive Zusammenarbeit bei der Realisierung der Ohrbrücke Köln-San Francisco zwischen amerikanischen und europäischen Sendern weist dabei auf neue, künstlerische und kommunikative Möglichkeiten hin, die dem Medium Radio durch die Satellitenübertragung in Zukunft offenstehen.
1: The cooperation inherent in the Cologne-San Francisco Soundbridge between European and American public radio stations opens the way to new artistic and broadcast cooperation in the future.
0: Die Klangkomposition von Bill Fontana, meine Damen und Herren, hat, wie Sie bereits hören, begonnen. Wir sollten nun den angeschlossenen Sendern in den USA und in Europa Gelegenheit geben, dieses außergewöhnliche Radioprojekt weiter zu erläutern. Ein Hörspiel, das wie Musik ganz ohne Sprachen auskommt. Acoustica International.
1: Already you can hear Bill Fontana's sound artistry, joining the two great cities of San Francisco and Cologne. And your community, wherever you are listening. So sit back and enjoy this extraordinary radio project, listening to it as you would to music, without accompanying text.
0: Das, was Sie jetzt und in den nächsten 55 Minuten hören werden, meine Damen und Herren, sind simultan komponierte Klänge und Geräusche, live übertragen aus der Bucht von San Francisco und der Rheinmetropole Köln. Klänge und Geräusche, die in diesem Augenblick tausende von Kilometern voneinander entfernt entstehen, werden von Bill Fontana, der hier in Köln in unserem Übertragungswagen sitzt, zu einer großen Klangkomposition miteinander verbunden. Zahlreiche Mikrofone sind auf der Golden Gate Bridge installiert, deren 50-jähriges Bestehen in diesen Tagen in San Francisco gefeiert wird. Von dort werden Geräusche und Klänge, die jetzt auf und unter der Brücke zu hören sind, übertragen. Außerdem Klänge der berühmten Nebelhörner aus der Bucht von San Francisco, in der die Farallon-Inseln liegen. Auch dort hat Bill Fontana zahlreiche Mikrofone installiert, die uns die Stimmen von Tausenden von Vögeln übertragen, von Seelöwen und anderen Meerestieren, sowie die Brandung des Pazifischen Ozeans. All dies wird live über Satellit von San Francisco zunächst nach New York und von dort über einen zweiten Satelliten nach Köln übertragen. Die in Köln eintreffende Klangwelt begegnet der hier von Bill Fontana eingerichteten Klangskulptur Metropolis Köln. Diese besteht aus live übertragenen Klängen und Geräuschen vom Schiffsverkehr auf dem Rhein, von seinen Unterwasserklängen, vom Kölner Dom, von einigen romanischen Kirchen, vom Glockenturm des Rathauses, vom Verkehr auf und unter den Rheinbrücken, von Fußgängerzonen und dem Kölner Zoo. Diese Radiokomposition, die Sie jetzt hören, wird als urbanes Ereignis gleichzeitig übertragen auf den Heinrich-Böll-Platz des Wallraf-Richarts-Museums, Museums Ludwig in Köln, sowie auf den Platz des San Francisco Museum of Modern Art. Ohrbrücke, Köln, San Francisco, von Bill Fontana.

0: Ohrbrücke, Köln, San Francisco. Eine Live-Komposition aus Klängen und Geräuschen aus San Francisco am Pazifischen Ozean und Köln am Rhein. Eine interkontinentale Satellitenübertragung im Westdeutschen Rundfunk Köln, realisiert von dem amerikanischen Künstler Bill Fontana.
1: 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An intercontinental satellite broadcast produced live in the studios of Westdeutscher Rundfunk Cologne with the American sound sculpture artist Bill Fontana of Berkeley, California.

0: Meine Damen und Herren, hier ist der Westdeutsche Rundfunk Köln mit seinem dritten Programm. Über Satellit waren uns angeschlossen das American Public Radio mit zahlreichen seiner Radiostationen in den Vereinigten Staaten. Unserer Sendung ebenfalls angeschlossen waren der Saarländische Rundfunk Saarbrücken, Radio Nacional de España Madrid, Jugoslowenska Radio Televisija Belgrad und Ljubljana, Radio France Paris und Zwieriges Riksradio Stockholm.
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0: Hier ist Klaus Schöning vom Westdeutschen Rundfunk Köln. Wir danken allen, die am Zustandekommen dieser ersten Satelliten-Hörspielbrücke beteiligt waren. Wir danken Ihnen, unseren Hörern, für Ihre Aufmerksamkeit.
1: And I'm Eric Friesen from American Public Radio, with thanks to everyone in Europe and at Westdeutscher Rundfunk who worked with us on this project and helped create this first satellite sound bridge. And to you, our listeners in Europe and America, thank you for being with us on this historic occasion.
0: Guten Abend in Europa. Guten Morgen in Amerika.

0: Children. Geez, not too many. One.
1: Ich bin immer brav.
0: I'm always a good boy.
2: Zwei.
0: Zwillinge. Two.
2: Junge und Mädchen.
0: Twins.
1: Dann hauen wir.
0: Boy and girl.

0: Ich will keine Kinder, keine Familie.
1: Ich bin immer brav.
2: Zwei Zwillinge, Junge und Mädchen.
1: Dann hauen wir.
3: Sonderfall. Glücklichen Umstand gehabt, dass ich einmal Vater geworden bin und drei Kinder gekriegt habe.
4: Das Verhütungsmittel überhaupt verteilt werden.
5: Ne? Bloß kein Kind.
6: Wow! Fünf Kinder finde ich eine ganz gute Zahl.
1: Nee, Quatsch.

0: Natürlich, Sophie ist eine.
1: Ich bin immer brav.
2: Zwei Zwillinge, Junge und Mädchen.
1: Dann hauen wir.
3: Sonderfall. Glücklichen Umstand gehabt, dass ich einmal Vater geworden bin und drei Kinder gekriegt habe.
4: Das Verhütungsmittel überhaupt verteilt werden,
0: ne? Bloß kein Kind.
5: Wow! 5 Kinder finde ich eine ganz gute Zahl.
1: Nee. Quatsch.
6: 4 Mädchen und 2 Jungen.
1: Kartoffelpuffer mit Apfelmus.
7: Ich habe keine Kinder.
8: I couldn't conceive children.
6: Sie will ein Kind und er will ein
8: He
6: Kind.
8: He wants a child and she wants a child. 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

0: Ich will keine Kinder,
1: no children,
0: keine
1: no family.
2: Ich bin immer brav.
3: Zwei Zwillinge, Junge und Mädchen.
2: Dann hauen wir.
4: Sonderfall. Glücklichen Umstand gehabt, dass ich einmal Vater geworden bin und drei Kinder gekriegt habe.
5: Das Verhütungsmittel überhaupt verteilt werden.
6: Du hast kein Kind.
7: Wow. Kinder finde ich eine ganz gute Zahl.
8: Nee, Quatsch.
9: Vier Mädchen und zwei Jungen.
10: Kartoffelpuffer mit Apfelmus.
11: Ich habe keine Kinder bekommen können. Sie will ein Kind und er will ein Kind und sie stürzen aufeinander los und machen ein Kind.
12: Der hat 12 Kinder zur Welt gebracht.
1: Lots of children, lots of honor.

0: Das ist ganz schwer zu erklären. Das ist einfach dieses
1: It's very difficult
0: Gefühl,
1: to explain.
0: Wenn man sich sieht, wenn
1: It's
0: man
1: just
0: zusammen
1: that special
0: ist, einfach,
1: feeling when you see each other.
0: Ich weiß gar nicht, wie ich das sagen soll. Das ist nicht so Also so wirklich auch mit meinem Mann, ich habe ihn der
1: It's like with my husband.
0: Unfortunately,
1: he's been dead for two years
0: gemocht.
1: Now.
0: Ich würde auch sagen, ich
1: I would say I loved him, but in another way.
0: Aber auf andere Weise, also bei diesem anderen Mann, da ist das
1: With the other man, even after all
0: nach
1: these years,
0: so, wenn wir uns
1: when
0: sehen,
1: I see him, my heart still beats a little faster.
0: Es ist immer noch ein bisschen Herzklopfen da, nach so vielen Jahren. Es ist immer noch der Wunsch da, was
1: The desire to do something together is still there.
0: Und
1: to be together.
0: Ich habe also ein ganz, ganz großes Gefühl der Vertrautheit.
1: I have a great,
0: so
1: great feeling
0: sagen,
1: of trust for him,
0: Mensch,
1: without restraints.
0: Mit dem ich alles, aber
1: It's the
0: alles
1: one person I would talk
0: würde.
1: To about anything at all.
0: Während also schon mit
1: Some things
0: Mann,
1: I did not discuss with my husband.
0: Gab, über die ich dann nicht gesprochen habe. So dieses ganz, das Gefühl der ungeheuren Vertrautheit und
1: It's difficult to describe,
0: ganz schwer zu beschreiben.
1: But this feeling has
0: ich sag
1: a
0: immer,
1: different
0: dieses
1: dimension.
0: Gefühl hat eine andere Dimension.
1: 3, 2, 1. 3, 2, 3, 1. 3, 2, 1. Happy. Too much.
2: 53. 61. 62.
3: Unsinn.
1: Nonsense.
4: Mein Mann.
2: Die Liebe.
1: Happy.
5: Kein Kind.
1: No child.
6: Zweite Frau.
1: Second wife. Too much.
7: Schade.
1: Too bad.
7: Vielleicht ist echte Liebe immer naiv.
1: Perhaps real love is always naive. Otherwise, I would have done things differently.
7: Oder hätte ich sicher vieles anders bedenken müssen.
1: I think we both truly loved in absolute terms and thought that would take care of everything.
7: Und dabei geglaubt, dass damit alles aufgefangen werden kann. Also das würde konkret bedeuten, Berufsausbildung.
1: In very practical terms, studies, job training, etc. I thought that if a man approached me and said, I want to live with you, live with you forever, that that would be enough for a lifetime.
7: Immer leben, dass das wirklich für ein ganzes Leben reicht, immer reicht. Und ich glaube, das kann man,
1: I was 20 years old when I married.
7: Also, das kann man gar nicht in
1: I guess one can't really comprehend
7: also,
1: this in all its consequences at that age. I truly loved unconditionally. And I believed that if I did the best I could, that would be good for my partner. I thought that this love of mine has to be able to carry him. And that's exactly what did not happen. Cloud 9, eroticism. Everything. Cloud 9. Everything.
3: Super.
1: 84. Very much. Crazy.
7: Alles. Erste Leben.
4: Erotik.
6: Wahnsinnig.
8: Alles.
7: Erste Liebe.
1: First Love.
6: 46.
7: Sex.
6: 56.
4: Erotik.
6: 65.
4: 66. 84.
7: 86.
6: Alles.

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1: Guten Abend. Ich würde gern Anton sprechen. Anton Müller. Wir waren mitten in der Transaktion. Ich wollte gerade das Geld überweisen. Naja, das Problem, Virus, Anrufen, Mail, Kundennummer. Kundennummer. Ja, besser. Dein Kollege, der Anton Müller, wie heißt er eigentlich wirklich? Jedenfalls, sein Deutsch war echt extrem gut. Er wollte mir gerade erzählen, in welcher Stadt ihr seid. Ist es Bukarest? Nein. Alles gut. Ich wollte nur wissen, in welcher Stadt ihr seid. Bin hier in meinem Bett. Ihr kriegt von mir kein Geld. Übrigens, bei Computerviren sagt man meist der Virus und nur beim medizinischen Begriff das Virus. Wie heißt du eigentlich? Ich find's immer angenehm, wenn sich sowas Menschliches ergibt hier. Das baut so Brücken, wenn ich die echten Namen erfahre. Dorina. Das klingt ja sogar glaubwürdig. Schöner Name. Mein Name ist Christian. Christoph. Christopher. Ist Dorina rumänisch? Würde wetten, dass es rumänisch ist. Habe ich mir schon vorher gedacht. Ist es schon warm in Bukarest? Hier bei uns blüht noch nichts. Kannst ruhig auflegen, wenn ich dir auf die Nerven gehe. Oder noch besser, mich weiterverbinden zu Anton Müller. Aber dich mag ich. Du klingst echt nett. Ich habe übrigens den ganzen Abend Zeit. Ich habe so ein Programm, wo ich die Nummer wechseln kann. Jetzt gerade habe ich aus Luxemburg angerufen. Hast du gesehen? Dorina? Bist du noch da? Ich habe eine Schwester. Die heißt Dora. Sie wurde fortgeweht im Bora. Das ist dieser Wind in Triest. Kennst du das Wort? Bora. Schönes Wort irgendwie. Und ich habe einen Esel als Haustier. Er heißt Ernst. Ich nehme Schwester und Esel oft mit in den Park. Dann jagen wir Radfahrer. Fährst du Rad? Ich hasse Radfahrer.
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0: Caio. Aham. Annika. Aham. Hast du gerade den Kiss?
1: Akkorde, et akkorde, Caro.

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4: Der erste Eindruck, absolut existenziell und alles entscheidend. The first impression counts, habe ich neulich gelesen. Als Lobby hängt das natürlich tutti completi an mir. Bei mir werden sie immer schon erwartet, wärmstens in Empfang genommen, kompetent beraten, weitergeleitet, ein- und ausgecheckt. Rila und Yves treten ein und ich sehe sofort, sie wollen gern eine gute Zeit. Ja, sie wollen es wirklich unbedingt.
5: Also ich find's toll. Es ist toll, oder?
6: Ja, toll.
5: Schau mal, alles Teppich. Sieht richtig gemütlich aus.
4: Wir bieten erstklassigen Service für ein erstklassiges Erlebnis der Sonderklasse.
5: Toll, oder?
6: Ein toller Teppich?
5: Ja.
6: Macht es dir auch nichts aus? Du findest Teppich doch oft ungepflegt.
5: Aber der sieht total gepflegt aus. Total toll.
6: Und niemand hier. Wie toll.
5: Ganz ungestört. Also ich find's toll. Endlich haben wir Zeit für uns.
6: Ja, nur du und ich. Einfach toll.
5: Nur du, ich und ein Wellness-Hotel. Draußen schneit es, keiner will was von uns. Nicht mal das Draußen oder die Umgebung. Toll. Wir machen die Handys in Flugmodus und tschüss.
4: Wir bieten Abgeschiedenheit. Ruhe. Zen, zen, zen. Hier könnten sie sich mal so richtig um sich selbst kümmern. Aber sogar das übernehmen wir für sie.
6: Dass du auch dein Arbeitshandy ausgemacht hast, das ist total toll. Danke.
5: Schau mich an. Nase, Augen, Ohren, alles deins. Nur du, ich, ein Wellness-Hotel und ganz wundervolle Lampen. Schau mal.
6: Ist dir das nicht so altmodisch?
5: Nein, retro, toll.
6: Ach, toll.
5: Ja, wirklich toll. Also, möchtest du jetzt gerne irgendetwas von mir?
6: Du meinst, ich soll dir sagen, was ich brauche?
5: Genau. Total.
6: Okay, toll. Also, ich brauche, dass du mir sagst, dass es dir etwas bedeutet, mit mir hier zu sein.
5: Es bedeutet mir etwas, mit dir hier zu sein.
6: Ich brauche mehr.
5: Es bedeutet mir sehr viel, mit dir hier zu sein.
6: Ich brauche mehr.
5: Es bedeutet mir sehr viel, mit dir hier zu sein. Es bedeutet mir sehr viel, dass du zu mir zurückgekommen bist. Es bedeutet mir sehr viel, dass wir hier sind. Auch wenn ich den Schwarzwald hasse und Süddeutschland hasse und Torte hasse. Aber wir sind jetzt zusammen hier und das wird wundervoll.
6: Toll.
5: Ja.
4: Das ist jetzt offensichtlich ein intimer Moment. Und wenn man sich auskennt, verhält man sich, als wäre man gar nicht existent. Und stört jetzt auf keinen Fall.

0: Wo ein Pool im Raum ist, da halt es. Wo ein Pool im Raum ist, da legt man sich gern dazu. Magda sitzt an meinem Beckenrand, ihre Beine im Wasser. Eve kommt dazu, sie bleibt am flachen Ende stehen.
1: Schön war's. Schön, dich mal wieder zu sehen.
2: Ja.
1: Wie geht es dir so mit...
2: Mit was?
1: Mit dem Studium.
2: Gut.
1: Und sonst so?
2: Ja.
1: Geschäftlich.
2: Prostitution läuft immer gut.
1: Ich dachte, man sagt Escort.
2: Du solltest keine Angst vor Worten haben.
1: Ich habe keine Angst. Ehrlich, ich bewundere dich. Ich könnte das ja nicht.
2: Das sagen immer alle über mich und meinen Beruf. Wir könnten das ja nicht. Sagen auch die Männer und rufen mich an.
1: Wie sind deine Kunden denn so?
2: Wie sollten alte, reiche, weiße Männer schon sein?
1: Ah.
2: Meistens ganz süß.
1: Oh.
2: Wie ist es denn bei dir so?
1: Super. Wir machen große Fortschritte.
2: Rila sagt, du forschst jetzt an Designer-Babys?
1: Das stimmt nicht. Es geht um künstliche Gebärmütter. Es geht um körperexterne Geburten.
2: Sehr speziell.
1: Eigentlich nicht. Weißt du, erst wenn Frauen, egal ob mit oder ohne Vagina, Brüste oder Eierstöcke, nicht mehr mit Müttern assoziiert werden, erst dann sind wir frei. Dann wird nicht mehr erwartet, dass Kümmern immer Streicheln heißt und Wiegen und Küssen und Pflaster aufs Knie. Wenn Geburt nicht mehr mit Frauen schreiend, weinend, aufgerissen, Beine gespreizt, daliegend assoziiert wird, dann erst werden wir frei sein können.
2: Ich bin frei.
1: Nicht frei von deinem Körper.
2: Frei durch meinen Körper.
1: Ich verstehe nicht, warum sich viele Frauen so sehr gegen den Gedanken der Freiheit wehren. Und was eigentlich das Problem mit Designerbabys ist. Wir haben Designerlampen, Designerwohnungen, Designerkugelschreiber. Wir lieben nun mal Dinge länger, wenn sie ästhetisch ansprechend sind. Das ist humanistische Nachhaltigkeit. Das ist Ästhetisierung für den guten Zweck.
2: Ein guter Zweck ist dir also wichtig.
1: Dir nicht.
2: Wäre ich sonst dir?
1: Gute Frage. Warum bist du denn hergekommen?
2: Hast du ein Problem damit, dass ich mal nach meiner Schwester sehen will?
1: Das Wochenende sollte nur uns beiden gehören. Es ist wichtig.
2: Mir ist wichtig, dass es ihr gut geht.
1: Es geht ihr gut.
0: Da geht sie. Ohne überhaupt den Fuß in mich gehalten zu haben. Nur die Zehenspitze und sie wäre überzeugt. Und was ist mit dir? Ich sehe doch deine Blicke. Komm, schwimm ein Stück und fühl deine Muskeln. Leg dich auf den Rücken und fühl dich so leicht.
2: Sie denkt, ich sei die Böse. Sie denkt, ich würde etwas zerstören. Sie denkt, sie wüsste über mich, was ich selbst nicht wüsste. Dabei weiß ich selbst am allerbesten Bescheid.
0: Du denkst, du wüsstest, wie ich mich anfühle. Dabei weißt du nicht, was ich dir zu geben vermag. Komm in mich und verliere Angst, Sorge und dein Körpergewicht. Wasser in jeder Pore, lass ich dich vergessen. Dass es auch in den Poren aller anderen war.
2: Das Schwierigste war nie, den Körper herzugeben, zu teilen mit einem anderen für eine bestimmte Zeit. Dabei ein Maximum an Geld im Minimum an Zeit. Jeder Unternehmensberater würde mir gratulieren. Doch dann fing es an, dass meine Kunden mich um ganz andere Dinge baten. Restaurantbesuche mit den Eltern. Brunch beim Chef. Ausflug mit den Patenkindern. Lunch und Zoo und Firmenfeier. Rundum-Paket und sorgenfrei. Jetzt muss ich mir ihre Einsamkeit anhören, die ihnen in jeder Hautfalte steckt. Die sie ausdünsten, die ich ablecke, schlucke und verdaue. Ohne Würgereflex und ohne die Miene zu verziehen.
0: Brusthoch ist das Wasser. Sei unbesorgt. Fühl dich, als wärst du der einzige Mensch in mir. Fühl dich, kurz als hätte das mit den anderen nichts zu tun. Ich bin frisch und voller Chlor. Du denkst, ich bin blau, dabei bin ich transparent. Wenn du nur wegen der anderen hier bist, warum schaust du mich dann so an?
2: Ich bin hier wegen Rila und Mama.
0: Aber ganz kurz. Nur ganz kurz.
2: Aber ganz kurz schließe ich die Augen und lasse zu.
0: Lass es zu, dass ich dich umfange.
2: Dass das Wasser mich hält. Dass das Plätschern mich beruhigt.
0: Dass ich dich reinige. Dass ich dich umschließe. Dass ich dich in Dampf einhülle, bis dich niemand mehr sieht. Du lässt es zu und ich werde dich leicht machen.
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Vater? Ich warte. Warte, bis sich deine Augen öffnen. Warte, bis sich deine Augen öffnen. Vater? Schläfst du? Hörst du mich? Erinnerst du dich? An mich? An mich? Ich vermisse dich so sehr. Immer. Immer, immer, immer, immer, immer. Vielleicht streichst du mir eines Tages doch noch über den Kopf. Irgendwann. Irgendwann. So. So würde ich mir das wünschen. Du streichst mir so über den Kopf. Ich neige ihn dann etwas zur Seite, sehe dich an, du siehst mich an. Wir beide. Die Augen. Ich wünsche mir das, seit ich denken kann. Vater, sag, was siehst du? Was siehst du? Ich möchte sehen, was du siehst. Warte hier an deinem Bett, bis sich deine Augen öffnen. Die Augen. Falle ich doch einmal in Schlaf, höre ich mich nach dir rufen, immer schneller, immer schneller. Dann ist wieder Tag. Du schläfst. Schläfst immer so lange, Vater. Hörst du mich? Ich möchte sehen, was du siehst. Möchte wissen, wünsche mir. Mir über den Kopf streichen, so. So wünsche ich mir das, dass du

0: Vater, die Stille. Schau, schau, meine Hände klatschen. Hörst du den Ton? Hörst du? Erzähl mir noch mal die Geschichte. Erzähl mir noch mal die Geschichte vom vogelessenden Mädchen. Hast du sie gemocht? Wie sehr? Erzähl mir noch mal vom Fallen. Wie er war der Tag, als das Lied verschwand, die Erinnerung blieb. Und wie der Tag davor, als der Moment nicht verloren ging, das Blut versickerte. Erzähl! Erzähl mir! Vom ersten Tag, vom allerersten Tag, als das Lied verschwand. Die Stille, die Stille. Meine Hände klatschen, hörst du den Ton? Vater! Dieses vogelessende Mädchen, die Federn, die Farben, diese Geschichte. Diese eine Geschichte, die du mir nie zu Ende erzählt. Diese eine Geschichte schuldest du mir, ohne sie gehe ich nicht zu Bett. Du schuldest mir diese eine.
1: Vater, hörst du? Hörst du?

0: Das vogelessende Mädchen hat gesungen, so schön gesungen, den ganzen Tag, alle Tage. Ich erinnere mich genau an den Anfang.
1: Ich verstehe nicht. Wie kann es sein? Wie kann es sein, dass du, ohne zu töten hier, sag, steh auf und sage mir. Ich erinnere mich an den Garten. Aus dem Garten dringt Musik. Die Blumen, ich erinnere mich genau, die blutigen Federn. Der die Federn hält, das war ich. Der sich so viel erhofft, das war ich.
0: Wenn du aufwachst, dann... Ich freue mich auf das Lachen dann. Und du mich hochhebst, mich zurückträgst, einen Scherz machst und wir lachen. Lachen, lachen bis zum Umfallen. Lachen bis zum Umfallen. Und unsere Körper warm werden vom Lachen. Frei, schön, so. Genau so mich zurücktragen durch Wände, meinen Weinen hören können, in mir tragen und verfliegen.
1: Ich habe keinen Namen, keiner von uns, keiner.
0: Hey, ich hab's gesehen. Ich hab's gesehen. Dein Mund hat sich bewegt, gerade eben. Ich hab's gesehen, ich bin sicher.
1: Unsere Eltern gaben uns keine Namen. Wir haben keine Eltern. Alle tot. Alle. Unsere Eltern sind tot. Lange schon. Lange schon. Tot.
0: Du willst lachen, stimmt's? Du schläfst gar nicht so tief und fest. Stimmt's? Komm. Nochmal. Nochmal, das war richtig schön. Richtig, richtig schön.
1: Wir haben keine Namen.
0: Dein Mund hat sich bewegt.
1: Keiner von uns.
0: Gerade eben.
1: Keiner von uns.
0: Möchtest du mir etwas sagen?
1: Keiner von uns. Andauernd. Hinfallen.
0: Möchtest du mir etwas sagen?
1: Nicht töten wollen.
0: Nochmal, Vater.
1: So einer wie du.
0: Sag meinen Namen.
1: So einer wie du.
0: Sag
1: so.
0: Ivan. Sag Ivan. Sag es. Vater.
1: Wer
0: zusammen.
1: Ist bereit,
0: ich mit dir.
1: Zu töten?
0: Ivan. Ich bin dein Sohn. Alles. Alles.
1: Schau. Weißt du, woher ich die habe? Weißt du, woher diese Narben, die Nässen, wochenlang, die sind von ihm. Schau!

0: Wie kann man nur? Wie kann man nur? Mein Fleisch! Warum? Warum? Warum nur? Schau! Schau! Schau, die sind von ihm! Vater war das. Und er war nicht auf der Suche nach meinem Herzen, war nicht auf der Suche danach, was meinen Namen zu sagen bedeutet.
1: Blau, blau, blau ist
2: blau,
1: Vaters
2: blau,
1: Auge.
2: Blau, blau ist Vaters Auge.
1: Und wenn er schläft,
2: kratz ich es aus.
3: Blau, blau, blau. Blau.

0: Wie machen das die Tiere? Zwischen Frühling und Sommer? Beschützen ihr Junges, bringen ihm bei? Vater, wie verbringt ein Wolf die Tage? Was macht er in der Nacht die ganze Nacht? Schau, schau, was ich da habe. Das ist für uns. Das habe ich von irgendwoher. Irgendwoher ist unter dem Kirschbaum dort. Sagt, warte mal, singt, hörst du mich? Schau, was ich da habe, für uns. Du musst mir beibringen, bist Vater, mein Vater. Bringst mir bei, beschützt mich. Vater, Vater, Vater, warum schläfst du immer so lange? Ich komme an dein Bett Tag für Tag, die Nacht vorbei. Hey, dein Arm! Dein Arm rutscht, rutscht zur Seite, fällt aus dem Bett. Komm, ich helf dir. Du bringst mir bei, Vater. Zwischen Frühling und Sommer beschützen die Wölfe ihr Junges, bringen ihm bei, wie es ein geschickter Jäger wird. Pflegen sein weiches, weiches Fell, Vater. Hey, dein Arm! Dein Arm rutscht, leg ihn besser so hin, hierhin. Schau, was ich da habe. Schau! Du kannst es mir aus der Hand reißen. Du kannst es mir aus der Hand reißen. Unversehens. Aus heiterem Himmel. Der heitere Himmel. Ich vermisse ihn so sehr, Vater. Die Ahnung, sie fehlt. Reiß es mir aus der Hand. Los! Reiß es mir aus der Hand. Meine Hand! Meine Hand! Schau, du müsstest nur meine Hand nehmen, mit deiner sie fest umschließen, ganz, ganz fest, bis ich es fallen lasse. Dann ist es deins. Nimm meine Hand. Du zuerst. Du zuerst.
1: Erzähl ihn mir. Erzähl mir deinen Traum vom Töten. Wie würdest du mich töten wollen? Erzähl. Oder einander nicht töten. Zu zweit weiter. Uns verbünden. Dagegen stellen.
0: Deine Augen. Warum darf ich sie nicht sehen? Die Farbe. Schaust mich nie an. Nie.
1: Den Versuch wagen, ineinander fallen. Der allererste Mensch. Zwei Verbündete.
0: Meine Augen sind blau. Blau.
1: Ich kenne
0: blau,
1: dich.
0: Blau.
1: Ich meine dich. Komm.
0: Du schaust mich nie an. Du berührst mich nie, sprichst nie ein Wort. Nie. Wie? Wie soll ich überleben ohne den Klang deiner Stimme? Weil ich auseinanderfliege ohne den Klang deiner Stimme. Vater, sag, sind sie blau? Blau? Kann ich das Lied hochziehen, nachsehen, ob sie denn blau wären? Du hast ja nur noch 2, 3 Wimpern. Wimpern sind wichtig. Tut das weh, wenn ich hier ziehe? Soll ich 2 auf einmal nehmen? Nachsehen? Darf ich nachsehen, die Farbe? Blau. Ich bin sicher blau, blau. Vorsicht! Dein Arm.
1: Was hast du nicht getan? Nicht tun wollen. Da war einer, der hatte es getan. Nachträglich. 2 Vögel sitzen im Baum. Der eine über dem anderen. Ich kenne dich nicht. Habe dich nie gesehen. Was passiert mit meiner Hand?
2: Hast du mich je gesehen?
1: Meine Hand.
2: Hast du Vater je gesehen, mit ihm gesprochen?
1: Was passiert mit mir?
2: Hat er dich gehört?
1: Wenn ich da reingreife.
2: Das Lebendige behütet. Die Last. Bis 8 zählen in all den kommenden Jahren. Und würdest du mitkommen
1: 1,
2: wollen?
1: 2, 3, 4, 5, 6, 7, 8.
2: Irgendwann. Irgendwann. Hast du deinen Vater getötet?
1: Du hast es nicht getan.
2: Hast du es tun müssen?
1: Du nicht.
2: Was ist mit dir?
1: Du nicht.
2: Du hast es nicht getan.
1: Ich habe es getan.
2: Warum? Warum hast du es nicht tun müssen?
1: Ich weiß noch, der Himmel glühend rot und sehr, sehr heiß.
2: Ich dachte nicht, dass es so sein würde.
1: Zu Ende spielen.
2: Dass das Töten kein Ende nimmt.
1: Zu Ende spielen.
2: Irgendwann.
1: Es läge an mir.
2: Irgendwann.
1: An mir.
2: Ich bin morgens aufgewacht, der Himmel rot. so rot.
1: Es läge an mir.
2: Wie soll das gehen? Wie geht das? Anhalten. Anhalten.
1: Bin ich herabgestürzt? Vorausgeeilt?
2: Wo soll ich suchen?
1: Woher wollen wir wissen? Wer hat uns erzählt?
2: Zeig mir!
1: Wer erzählt? Was ist nicht von uns?
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